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Etwas Wasser vielleicht hier und dort, wahrscheinlich Pflanzen.

0: einer heimeligen Situation, die auch erwünscht ist, stelle man sich eine moderne Luxuskabine mit allerlei Komfort und möglichen Schallknöpfen in all seinem schönsten Durcheinander, in seinen schönsten Farben natürlich vor. Ausfahrbare Bettgestelle, eine gut sortierte Bar, ein vielseitiges Musik in einer heimeligen Situation,
1: modernen Tanzstück
0: bis zum gediegenen Klassik. Stelle man sich eine moderne Luxuskabine mit allerlei Komfort und möglichen Schallknöpfen in all seinem schönsten Durcheinander, in seinen schönsten Farben natürlich vor. Ausfahrbare Bettgestelle, eine gut sortierte Bar, ein vielseitiges Musikprogramm von den modernen

François Pell komponierte 1964 Trois Portraits d'un oiseau qui n'existe pas. Drei Porträts eines Vogels, den es nicht gibt. Nach dem gleichnamigen Gedicht von Claude Avelin. Und Sie hören jetzt das dritte Porträt, Oiseau chanteur, Singvogel.